0: sei eine ernsthafte Bedrohung für die Weltwirtschaft, sagte Lars Klingbeil. Es müsse alles getan werden, damit der Krieg dauerhaft beendet werde. Die Region müsse wieder stabilisiert und die Blockade der Straße von Hormus aufgehoben werden. Das Treffen der Finanzminister der 7 wichtigsten demokratischen Wirtschaftsmächte beginnt heute und dauert bis morgen. Neben den wirtschaftlichen Auswirkungen des Konflikts im Nahen Osten ist etwa auch der Kampf gegen organisierte Kriminalität und der Ukraine-Krieg Thema beim Treffen. In Tschechien haben erneut tausende Menschen demonstriert für Medienfreiheit und die Unabhängigkeit des öffentlich-rechtlichen Radios und Fernsehens. Sie protestierten bei Kundgebungen in 12 Städten gegen die Pläne der tschechischen Regierung, Radio- und TV-Gebühren abzuschaffen. Die rechtspopulistische Regierung des Milliardärs Andrej Babiš will das tschechische Radio und Fernsehen direkt durch den Staat finanzieren. Die Demonstrierenden werfen Babiš vor, so Einfluss auf die Berichterstattung nehmen zu wollen. In Deutschland fordert die Tierrechtsorganisation PETA, dass es strengere Regeln gibt bei der Haltung von gefährlichen Wildtieren. Dies, nachdem gestern bei Leipzig ein Tiger in einer privaten Anlage einen Helfer angegriffen und danach entkam. Die Polizei hat das Tier kurze Zeit später erschossen. Der Vorfall zeige, dass die Haltung von gefährlichen Wildtieren von privaten oder in mobilen Betrieben nicht genügend sicher sei, so die Organisation gegenüber der deutschen Presseagentur. In mehreren deutschen Bundesländern sei die private Haltung von Tigern und Löwen erlaubt, es brauche strengere Gesetze. Das Wetter heute Montag, es ist meist bewölkt, im Osten ist es teils sonnig. Aus Westen ziehen Regengüsse auf, das Ganze bei rund 15 Grad im Norden und 19 Grad im Süden. Das waren Nachrichten von Radio SRF, verantwortlich Livia Schmid. SRF Verkehrsinfo von 2.03 Uhr auf der A12 Freiburg Richtung Vevey zwischen Matron und dem Avry-Tunnel besteht Gefahr. Wegen einer Ölspur, der rechte Fahrstreifen ist gesperrt.
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0: Ina poesia in dialect gualser d'Elisabeth Mani Held Stab.
1: So einfach. Einsicht braucht kein Ausreden.

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1: Die Nachrichten von SRF um 3 Uhr mit Livia Schmidt. Im letzten Jahr ist die Zahl der Hinrichtungen weltweit deutlich gestiegen. In 17 Ländern verzeichnete die Menschenrechtsorganisation Amnesty International mehr als 2700 Hinrichtungen. Das seien 78% mehr als noch im Jahr davor. Und es sei der höchste Stand seit 44 Jahren, schreibt Amnesty International in ihrem aktuellen Bericht. Der starke Anstieg sei vor allem auf wenige Länder zurückzuführen, um die Todesstrafe gezielt einzusetzen, um die Bevölkerung einzuschüchtern, heißt es weiter. Am deutlichsten angestiegen sei die Zahl der Hinrichtungen im Iran. Dort seien innerhalb eines Jahres mehr als 2100 Menschen hingerichtet worden. Das seien mehr als doppelt so viele wie noch im Jahr davor. Die Organisation sagt aber auch, die Dunkelziffer dürfte noch deutlich höher liegen, so sei etwa die Zahl der Hinrichtungen in China nicht erfasst. Amnesty International geht davon aus, dass China das Land mit den meisten Hinrichtungen weltweit ist. Vor dem Treffen der Finanzminister der G7-Länder in Paris hat Deutschlands Finanzminister vor den Folgen des Irankriegs gewarnt. Der Irankrieg und die Blockade der Straße von Hormuz sei eine ernsthafte Bedrohung für die Weltwirtschaft, sagte Lars Klingbeil. Es müsse alles getan werden, damit der Krieg dauerhaft beendet werde. Die Region müsse wieder stabilisiert und die Blockade der Straße von Hormuz aufgehoben werden. Das Treffen der Finanzminister der 7 wichtigsten demokratischen Wirtschaftsmächte beginnt heute und dauert bis morgen. Neben den wirtschaftlichen Auswirkungen des Konflikts im Nahen Osten ist etwa auch der Kampf gegen organisierte Kriminalität und der Ukraine-Krieg Thema beim Treffen. In Deutschland fordert die Tierrechtsorganisation PETA, dass es strengere Regeln gibt bei der Haltung von gefährlichen Wildtieren. Dies, nachdem gestern bei Leipzig ein Tiger in einer privaten Anlage einen Helfer angegriffen hatte und danach entkam. Die Polizei hat das Tier kurze Zeit später erschossen. Der Vorfall zeige, dass die Haltung von gefährlichen Wildtieren von privaten oder in mobilen Betrieben nicht genügend sicher sei, so die Organisation gegenüber der deutschen Presseagentur. In mehreren deutschen Bundesländern sei die private Haltung von Tigern oder Löwen erlaubt, es brauche strengere Gesetze. Das Wetter heute Montag, es ist meist bewölkt. Im Osten ist es teils sonnig. Aus Westen ziehen Regengüsse auf. Das Ganze bei rund 15 Grad im Norden und 19 Grad im Süden. Das waren Nachrichten von Radio SRF, verantwortlich Livia Schmidt. SRF Verkehrsinfo von 3.03 Uhr auf der A12 Freiburg Richtung Vevey zwischen Matron und dem Avry-Tunnel Gefahr wegen einer Ölspur. Der rechte Fahrstreifen ist gesperrt.
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1: Die Nachrichten von SRF um 4 Uhr mit Livia Schmidt. Im letzten Jahr ist die Zahl der Hinrichtungen weltweit deutlich gestiegen. In 17 Ländern verzeichnete die Menschenrechtsorganisation Amnesty International mehr als 2700 Hinrichtungen. Das seien 78% mehr als noch im Jahr davor. Und es sei der höchste Stand seit 44 Jahren, schreibt Amnesty International in ihrem aktuellen Bericht. Der starke Anstieg sei vor allem auf wenige Länder zurückzuführen. Diese setzten die Todesstrafe gezielt ein, um die Bevölkerung einzuschüchtern, hieß es weiter. Am deutlichsten angestiegen sei die Zahl der Hinrichtungen im Iran. Dort seien innerhalb eines Jahres mehr als 2100 Menschen hingerichtet worden. Das seien mehr als doppelt so viele wie noch im Jahr davor. Die Organisation sagt aber auch, die Dunkelziffer dürfte noch deutlich höher liegen. So sei etwa die Zahl der Hinrichtungen in China nicht erfasst. Amnesty International geht davon aus, dass China das Land mit den meisten Hinrichtungen weltweit ist. Vor dem Treffen der Finanzminister der G7-Länder in Paris hat Deutschlands Finanzminister vor den Folgen des Irankriegs gewarnt. Der Irankrieg und die Blockade der Straße von Hormus sei eine ernsthafte Bedrohung für die Weltwirtschaft, sagte Lars Klingbeil. Es müsse alles getan werden, damit der Krieg dauerhaft beendet werde. Die Region müsse wieder stabilisiert und die Blockade der Straße von Hormus aufgehoben werden. Das Treffen der Finanzminister der 7 wichtigsten demokratischen Wirtschaftsmächte beginnt heute und dauert bis morgen. Neben den wirtschaftlichen Auswirkungen des Konflikts im Nahen Osten ist etwa auch der Kampf gegen organisierte Kriminalität und der Ukraine-Krieg Thema beim Treffen. In Deutschland fordert die Tierrechtsorganisation PETA, dass es strengere Regeln gibt bei der Haltung von gefährlichen Wildtieren. Dies nachdem gestern bei Leipzig ein Tiger in einer privaten Anlage einen Helfer angegriffen hatte und danach entkam. Die Polizei hat das Tier kurze Zeit später erschossen. Der Vorfall zeige, dass die Haltung von gefährlichen Wildtieren von privaten oder in mobilen Betrieben nicht genügend sicher sei, so die Organisation gegenüber der deutschen Presseagentur. In mehreren deutschen Bundesländern sei die private Haltung von Tigern oder Löwen erlaubt. Es brauche strengere Gesetze. Das Wetter heute Montag, es ist meist bewölkt, im Osten ist es teils sonnig. Aus Westen ziehen Regengüsse auf, das Ganze bei rund 15 Grad im Norden und 19 Grad im Süden. Das waren Nachrichten von Radio SRF, verantwortlich Livia Schmidt. SRF Verkehrsinfo von 4.03 Uhr auf der A12 Freiburg Richtung Vevey zwischen Matran und dem Avry-Tunnel Gefahr wegen einer Ölspur. Der rechte Fahrstreifen ist gesperrt.
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0: Ina poesia en dialect gualzer d'Elisabeth Mani held stab.
1: Verantwortung. Albig abgeben. Anderen überlassen. Dass man selber nie verantwortlich muss sein. Und dabei vergessen, dass man damit ein Stück von seinem Sepp abgibt.

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1: Die Nachrichten von SRF um 5 Uhr mit Livia Schmid. Guten Morgen. Der Bund will Kinder vor Übergewicht schützen und dafür Süßigkeitenwerbung einschränken. Weltweit ist die Todesstrafe letztes Jahr so oft vollstreckt worden wie seit 44 Jahren nicht mehr. Das zeigt ein neuer Bericht von Amnesty International. Und das Wetter? Es ist veränderlich bewölkt mit einigen Regengüssen und Gewittern. Jedes fünfte Kind in der Schweiz ist übergewichtig. Darum will der Bund nun die Werbung für ungesunde Lebensmittel wie Süßigkeiten oder fettige Snacks einschränken, und zwar gezielt dort, wo Kinder sie sehen, im Internet, im Fernsehen und in der Nähe von Schulen. Das zuständige Bundesamt will mit der Lebensmittelbranche eine Selbstregulierung erarbeiten. Die Hersteller sollen dadurch freiwillig auf solche Werbung verzichten. Michael Beer, stellvertretender Direktor des Bundesamtes für Lebensmittelsicherheit, sagt:
2: Wir denken, es ist wichtig, ein Umfeld zu schaffen, wo eben Kinder, die noch sehr einfach beeinflussbar sind, nicht von dieser Werbung jeden Tag sozusagen verführt werden, Lebensmittel zu konsumieren mit zu viel Zucker, zu viel Kalorien, zu viel Fett.
1: Doch aus der Branche gibt es bereits Forderungen nach Ausnahmen. Das hat die NZZ am Sonntag publik gemacht. Die Detailhändler möchten vor Feiertagen wie Weihnachten oder Ostern auch weiterhin Werbung an Kinder richten dürfen. Das sieht man beim Bundesamt für Lebensmittelsicherheit kritisch.
2: Man kann nicht teilweise Verantwortung zeigen, aber dann nach 17 Uhr oder an Weihnachten oder Ostern dann die Kinder wieder mit Werbung sehr stark beeinflussen.
1: Am 26. Mai treffen sich die Behörden erneut mit der Lebensmittelbranche, um die Massnahmen weiter zu diskutieren. Im letzten Jahr ist die Zahl der Hinrichtungen weltweit deutlich gestiegen. Das zeigt der aktuelle Bericht der Menschenrechtsorganisation Amnesty International. In 17 Ländern verzeichnete die Organisation mehr als 2700 Hinrichtungen. Das seien 78% mehr als noch im Jahr davor. Und es sei der höchste Stand seit 44 Jahren, schreibt Amnesty International weiter. Der starke Anstieg sei vor allem auf wenige Länder zurückzuführen. Diese setzten die Todesstrafe gezielt ein, um die Bevölkerung einzuschüchtern, heißt es. Am deutlichsten angestiegen sei die Zahl der Hinrichtungen im Iran. Die Organisation sagt auch, die Dunkelziffer dürfte insgesamt noch deutlich höher sein. So sei etwa die Zahl der vollstreckten Todesstrafen in China nicht erfasst. Amnesty International geht davon aus, dass China das Land mit den meisten Hinrichtungen weltweit ist. US-Präsident Donald Trump droht dem Iran erneut mit der Zerstörung. Falls sich der Iran nicht schnell bewege, werde nicht viel vom Land übrig bleiben. Diese Drohung äußerte Trump nach einem Telefongespräch mit dem israelischen Regierungschef Benjamin Netanyahu. Vor dem Gespräch hatte Netanyahu gesagt, Israel sei auf jedes Szenario mit dem Iran vorbereitet. Seit Anfang April gilt eine Waffenruhe im Krieg der USA und Israel gegen den Iran. Die Verhandlungen bringen bisher aber nur wenig Fortschritte und Trump droht dem Iran immer wieder mit neuen Angriffen. In Tschechien haben erneut tausende Menschen demonstriert. Für Medienfreiheit und die Unabhängigkeit des öffentlich-rechtlichen Radios und Fernsehens. Sie protestierten bei Kundgebungen in 12 Städten gegen die Pläne der tschechischen Regierung, Radio- und TV-Gebühren abzuschaffen. Die rechtspopulistische Regierung des Milliardärs Andrej Babiš will das tschechische Radio und Fernsehen direkt durch den Staat finanzieren. Die Demonstrierenden werfen Babiš vor, so Einfluss auf die Berichterstattung nehmen zu wollen. In Deutschland fordert die Tierrechtsorganisation PETA, dass es strengere Regeln gibt bei der Haltung von gefährlichen Wildtieren. Dies nachdem gestern bei Leipzig ein Tiger in einer privaten Anlage einem Helfer angegriffen hatte und danach entkam. Die Polizei hat das Tier kurze Zeit später erschossen. Der Vorfall zeige, dass die Haltung von gefährlichen Wildtieren von privaten oder in mobilen Betrieben nicht genügend sicher sei, so die Organisation gegenüber der deutschen Presseagentur. In mehreren deutschen Bundesländern sei die private Haltung von Tigern oder Löwen erlaubt. Es brauche strengere Gesetze. Zum Sport, zuerst zur Eishockey-Weltmeisterschaft. Am Abend hat Deutschland in Zürich gegen Lettland 0-2 verloren und in Freiburg hat Norwegen gegen Slowenien gewonnen mit 4-0. Und in der Schweizer Fußballmeisterschaft hat Lugano gegen Basel in der letzten Runde mit 4-0 gewonnen und sichert sich damit einen Europacup-Platz. Der FC Sion spielte gegen die Young Boys 3-3. Die Walliser könnten sich ebenfalls für den Europacup qualifizieren, falls St. Gallen am Pfingstmontag den Cupfinal gewinnt. St. Gallen spielte gestern auch in der Meisterschaft gegen den Meister Thun ein 1-1. Das Wetter, heute gibt es einige Regengüsse und lokale Gewitter. Dazwischen gibt es trockene und kurze sonnige Phasen. Länger sonnig ist es in den Morgenstunden ganz im Osten und gegen Abend im Westen. Die Höchstwerte liegen im Norden bei rund 15 und im Süden bei 19 Grad. Das waren Nachrichten von Radio SRF, verantwortlich Livia Schmid.
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0: Ina poesia en dialect gualzer d'Elisabeth Mani Held Stab.
1: Veränderung. Leben, Bewegung, Veränderung. Ganz Leben. Die guten und schlechten Tage. Beweglich bleiben. Neue Wege gehen. Veränderung zulassen, schon annehmen. Leben, nicht sterben am lebendigen Leib.

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2: La val mezzodì dati magari anche in sic sull'egl, vers mezzodì vengelura plia più surtrac, e soprattutto il suo entro mezzodì è si de quintar con urizis locals. 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
1: Am Morgen ist ein bisschen Regen mit dabei, aber dann nicht mehr für alle. Wir haben grundsätzlich doch einen ganz anderen Wetterablauf. Zuerst nämlich für viele ziemlich sonnig. Es kommt eine Warmfront. Die Warmfront bringt dann doch im Verlauf des Tages von Westen auch mehr und mehr Wolken. Und eben stellenweise auch schon mal ein bisschen Regen. Wird dann aber morgen bei weitem nicht alle treffen. Und der Regen der zieht sich dann auch noch gerade in der Nacht auf den Mittwoch und am Mittwochmorgen hier und dort noch ein bisschen weiter. Das heisst auch am Mittwochmorgen zuerst wechselnd bewölkt. Ganz lokal auch noch nass. Dann aber im Verlauf des Tages druckt schon hoch, zentrale östliche Berge. Hier hat es aber auch am Mittwochnachmittag noch viele Wolken. Kann dann auch dort nochmal stellenweise nass werden. Wird aber schon mal ein bisschen milder. Morgen, Dienstag haben wir etwa so 17 Grad, Mittwoch dann etwa so 20 Grad. Das ist so ziemlich das, was wir in dieser Jahreszeit würden erwarten. Und im Tessin, da wird es am ziemlich sonnigen Mittwoch sogar bis zu 25 Grad warm.
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1: Der Sommer der kommt dann so richtig zu uns. Ein Hoch bringt nämlich sommerliche Temperaturen, Donnerstag, Freitag schon mal so um die 25 Grad und dann am Pfingstwochenende um die 28 Grad. Die Temperaturen werden begleitet von viel, viel Sonnenschein. Erstens so ungefähr ab dem Sonntag, da nimmt die Gewitterneigung ein bisschen zu, was dann lokal zumindest einmal könnte nass werden.
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1: Immer gegen die Schweiz ist immer was Besonderes, weil wir da eine große Rivalität haben, dass ich eine Zeit lang in der Schweiz verbracht habe. Klar, das ist irgendwo im Hinterkopf, aber eigentlich geht es dann um zwei Nationen, die eben diese Rivalität leben und pflegen und das nehmen wir mit in das Spiel.
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2: Ja, es sind immer super Spiele gegen die Schweiz. Es ist immer ein Derby und ja, vor allem jetzt hier in der Schweiz mit dem ausverkauften Haus wird es speziell sein.
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1: Die Nachrichten von SRF um 9 mit Michael Wieland. US-Präsident Donald Trump hat seine Klage gegen die US-Steuerbehörde IRS zurückgezogen. Das geht aus Gerichtsdokumenten hervor. Trump und Familienangehörige hatten die Behörde im Januar verklagt und 10 Milliarden US-Dollar gefordert. Der Grund: Die Behörde habe zu wenig getan, um zu verhindern, dass ein ehemaliger Mitarbeiter zwei frühere Steuererklärungen gegen den Willen des Präsidenten veröffentlichen konnte. Die Zeitung New York Times hatte darauf berichtet, dass Trump während mehrerer Jahre gar keine oder nur geringe Einkommenssteuern zahlte. US-Medien melden nun, die Steuerbehörde habe sich im Gegenzug dazu verpflichtet, einen Fonds in Höhe von 1,8 Milliarden einzurichten für die Entschädigung von Opfern eines angeblich als Waffe eingesetzten Justizsystems. Dazu könnten laut den Berichten auch 1600 Personen gehören, die wegen der Stürmung des Kapitols verurteilt wurden. Weitere Meldungen aus den USA in der Übersicht. Die USA verlängern die Lockerungen von Sanktionen gegen russisches Öl um weitere 30 Tage. Das gab Finanzminister Scott Bessent bekannt. Russisches Öl, das sich auf Schiffen befinde, dürfe weiterhin verkauft und geliefert werden. Die USA wollen so gegen den hohen Ölpreis ankämpfen. Die Ausnahmeregelung war ursprünglich Mitte März eingeführt worden. Und weil der indische Konzern Adani sanktioniertes iranisches Flüssiggas gekauft hatte, soll er 275 Millionen US-Dollar bezahlen. Die USA und der Konzern hätten sich auf einen Vergleich geeinigt, teilte das US-Finanzministerium mit. Im Gegenzug soll die Untersuchung gegen Adani eingestellt werden. Das Unternehmen des indischen Milliardärs Gautam Adani soll ab Ende 2023 über 30 Mal von einem Händler aus Dubai sanktioniertes Gas aus dem Iran gekauft haben. Zu den Resultaten der Eishockey-WM in der Schweiz. Kanada schlägt Dänemark 5:1 und Finnland bezwang den Titelverteidiger USA mit 6:2. Und noch Tennis. Stan Wawrinka hat am Tennisturnier in Genf die zweite Runde erreicht. Er besiegte den Italiener Raul Brancaccio in 3 Sätzen. Sein nächster Gegner ist der US-Amerikaner Alexis Mickelson. Das Wetter. Morgen ist es zuerst teils sonnig, dann wird es zunehmend bewölkt und vereinzelt nass. Im Norden bei 16, im Süden bei 21 Grad. Das waren Nachrichten von Radio SRF. Verantwortlich Konrad Muschk.
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1: Die Nachrichten von SRF um 10 mit Michael Wieler. Streit um künftige Sozialhilfe für Ukrainerinnen und Ukrainer. Kantone wehren sich gegen Mehrkosten, der Bund prüft Anpassungen. Und Donald Trump zieht seine Klage gegen die US-Steuerbehörde zurück. Geklagt hatte er, weil Steuerdaten von ihm öffentlich wurden. Das Wetter, morgen teils sonnig, dann zunehmend bewölkt und vereinzelt nass. Im Norden 16, im Süden 21 Grad. Nach dem Einmarsch von Russland in die Ukraine sind viele Ukrainerinnen und Ukrainer aus ihrer Heimat geflüchtet, auch in die Schweiz. Sie leben hier mit dem Schutzstatus S. Nach 5 Jahren hätten sie Anspruch auf eine Aufenthaltsbewilligung B und damit auf höhere Sozialleistungen. Heute haben nun die Zentralschweizer Kantone vor den finanziellen Folgen gewarnt und sie fordern mehr Kompetenzen für die Kantone, um die Höhe der Sozialhilfe festzulegen. Dazu sagt der Sprecher des Staatssekretariats für Migration, Daniel Bach, der Bund prüfe derzeit eine Anpassung der Regeln.
2: Als wir vor 5 Jahren diesen Schutzstatus in Kraft gesetzt haben, hat niemand daran gedacht oder damit gerechnet, dass es so lange dauern wird, dieser Krieg. Und jetzt stehen wir vor der Frage, wie gehen wir weiter mit dem Status S? Und da stellt sich eben auch die Frage nach der Sozialhilfe. Und hier möchten wir eben den Kantonen möglichst viel Spielraum geben, bis irgendwann hoffentlich dieser Schutzstatus aufgehoben werden kann.
1: Konkret werde eine Verordnungsanpassung geprüft. Damit sollen die Kantone Menschen aus der Ukraine weiterhin einen tieferen Sozialhilfesatz auszahlen können. US-Präsident Donald Trump hat seine Klage gegen die US-Steuerbehörde IRS zurückgezogen. Das geht aus Gerichtsdokumenten hervor. Trump und Familienangehörige hatten die Behörde im Januar verklagt und 10 Milliarden US-Dollar gefordert. Der Grund: Die Behörde habe zu wenig getan, um zu verhindern, dass ein ehemaliger Mitarbeiter 2 frühere Steuererklärungen gegen den Willen des Präsidenten veröffentlichen konnte. Die Zeitung New York Times hatte darauf berichtet, dass Trump während mehrerer Jahre gar keine oder nur geringe Einkommenssteuern zahlte. US-Medien melden nun, die Steuerbehörde habe sich im Gegenzug dazu verpflichtet, einen Fonds in Höhe von 1,8 Milliarden einzurichten für die Entschädigung von Opfern eines angeblich als Waffe eingesetzten Justizsystems. Dazu könnten laut den Berichten auch 1600 Personen gehören, die wegen der Stürmung des Kapitols verurteilt wurden. Der Iran habe auf Vorschläge der USA für ein Kriegsende reagiert und seine Ansichten über den Vermittler Pakistan mitgeteilt, sagte ein Sprecher des iranischen Außenministeriums. Wie genau diese Ansichten aussehen, ist nicht bekannt. Pakistan gab am Abend bekannt, man habe die iranischen Vorschläge an die USA weitergeleitet. Seit Anfang April gilt eine Waffenruhe im Krieg der USA und Israels gegen den Iran. Zuletzt drohte US-Präsident Donald Trump dem Iran immer wieder mit neuen Angriffen. Zu den Resultaten der Eishockey-WM in der Schweiz. Kanada schlägt Dänemark 5:1 und Finnland bezwingt den Titelverteidiger USA mit 6:2. Und Tennis. Stan Wawrinka hat am Tennisturnier in Genf die 2. Runde erreicht. Er besiegt den Italiener Raul Brancaccio in 3 Sätzen. Sein nächster Gegner ist der US-Amerikaner Alex Mickelson. Zu weiteren Meldungen des Tages in der Übersicht. Das Bruttoinlandprodukt, also der Wert aller produzierten Waren und Dienstleistungen, dürfte im ersten Quartal um 0,5% gewachsen sein. Trotz hoher Ölpreise und Unsicherheit im internationalen Handel wegen neuer Zölle. Das teilte das Staatssekretariat für Wirtschaft mit. Zum Wachstum beigetragen hätten nun vor allem die Industrie und der Dienstleistungssektor. Die iranische Friedensnobelpreisträgerin Narges Mohammadi ist aus dem Spital entlassen worden. Sie habe nach Hause zurückkehren können, teilte eine Stiftung mit, die von ihrer Familie geführt wird. Narges Mohammadi war im Spital wegen Herzproblemen behandelt worden. Die 54-Jährige sitzt im Iran eine Haftstrafe ab, unter anderem wegen ihres Engagements gegen die Todesstrafe und für Frauenrechte. Die israelische Marine ist erneut gegen die internationale Gaza-Hilfsflotte vorgegangen. Israelische Medien berichten, 30 Schiffe und mindestens 46 Aktivisten seien festgesetzt worden. Darunter befinden sich auch 4 Personen aus der Schweiz. Das Außendepartement EDA sagt, man sei mit Israel in Kontakt. Die Flotte war laut GPS-Daten in internationalen Gewässern westlich von Zypern unterwegs. Im letzten Jahr wurden weltweit über 2700 Menschen hingerichtet, so viele wie seit 44 Jahren nicht mehr. Das zeigt ein aktueller Bericht der Hilfsorganisation Amnesty International. Der höchste Anstieg war im Iran. Dort haben die Behörden über 2000 Menschen hingerichtet. Die Börsendaten von 22.04 Uhr geliefert von SIX. Der Swiss Market Index schließt bei 13.241 Punkten plus 0,2%. Der Dow Jones Index in New York stand kurz vor Schluss bei plus 0,3%. Der Euro wird zu 91,39 gehandelt, der Dollar zu 78,42. Und der Blick aufs Wetter. Morgen ist es am Vormittag noch zeitweise sonnig. Im Laufe des Tages nimmt die Bewölkung aus Westen zu und am Nachmittag fällt stellenweise Regen, am ehesten am Jura und an den Voralpen. Die Höchstwerte liegen im Norden bei rund 16 Grad, im Süden gibt es 21 Grad. Das waren Nachrichten von Radio SRF. Verantwortlich Konrad Muschk.
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1: Die Nachrichten von SRF um 23 Uhr mit Livia Schmidt. US-Präsident Donald Trump hat seine Klage gegen die US-Steuerbehörde IRS zurückgezogen. Das geht aus Gerichtsdokumenten hervor. Trump und Familienangehörige hatten die Behörde im Januar verklagt und 10 Milliarden US-Dollar gefordert. Der Grund: Die Behörde habe zu wenig getan, um zu verhindern, dass ein ehemaliger Mitarbeiter zwei frühere Steuererklärungen gegen den Willen des Präsidenten veröffentlichen konnte. Die Zeitung New York Times hatte darauf berichtet, dass Trump während mehrerer Jahre gar keine oder nur geringe Einkommenssteuern zahlte. US-Medien melden nun, die Steuerbehörde habe sich im Gegenzug dazu verpflichtet, einen Fonds in Höhe von 1,8 Milliarden einzurichten für die Entschädigung von Opfern eines angeblich als Waffe eingesetzten Justizsystems. Dazu könnten laut den Berichten auch 1600 Personen gehören, die wegen der Stürmung des Kapitols verurteilt wurden. Im ostafrikanischen Kenia sind bei landesweiten Protesten gegen die steigenden Treibstoffpreise 4 Menschen getötet und mindestens 30 weitere verletzt worden. Das teilte das Innenministerium mit. Knapp 350 Personen seien festgenommen worden. Streiks im öffentlichen Verkehr führten dazu, dass tausende Pendlerinnen und Pendler stecken blieben. Seit dem letzten Monat hat die Regierung die Benzinpreise um fast 50% erhöht. Grund dafür ist der Krieg im Nahen Osten. Kenia importiert fast sämtliche fossilen Brennstoffe aus der Golfregion. Zum Sport, zuerst zur Eishockey-WM. Die Schweiz gewinnt gegen Deutschland mit 6:1 und Schweden verliert gegen Tschechien mit 3:4. Zuvor hatte Kanada gegen Dänemark gewonnen mit 5:1 und Finnland bezwang den Titelverteidiger USA mit 6:2. Fußball: In der Barrage um den letzten Platz in der Super League hat es im Hinspiel keinen Sieger gegeben. Aarau und die Grasshoppers trennen sich 0:0. Das Rückspiel ist am Donnerstag in Zürich. Und noch Tennis. Stan Wawrinka hat am Tennisturnier in Genf die zweite Runde erreicht. Er besiegte den Italiener Raul Brancaccio in 3 Sätzen. Sein nächster Gegner ist der US-Amerikaner Alex Mickelson. Zu den Börsendaten, geliefert von SIX. Der Swiss Market Index schließt bei 13.241 Punkten. Das ist ein Plus von 0,2%. Der Dow Jones Index in New York steigt um 0,3%. Der Euro wird zu 91,44 gehandelt und der Dollar zu 78,45. Und das Wetter: Morgen ist es zuerst teils sonnig, dann wird es zunehmend bewölkt und vereinzelt nass. Im Norden bei 16, im Süden bei 21 Grad. Das waren Nachrichten von Radio SRF. Verantwortlich Livia Schmidt.
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1: Die Nachrichten von SRF um Mitternacht mit Livia Schmidt. Streit um künftige Sozialhilfe für Ukrainerinnen und Ukrainer. Kantone wehren sich gegen mehr Kosten. Der Bund prüft Anpassungen. Dann US-Präsident Donald Trump zieht seine Klage gegen die Steuerbehörde zurück. Geklagt hatte er, weil Steuerdaten von ihm öffentlich wurden. Und das Wetter heute Dienstag, es ist teils sonnig, dann zunehmend bewölkt und vereinzelt nass. Nach dem Einmarsch von Russland in die Ukraine sind viele Ukrainerinnen und Ukrainer aus ihrer Heimat geflüchtet, auch in die Schweiz. Sie leben hier mit dem Schutzstatus S. Nach 5 Jahren hätten sie Anspruch auf eine Aufenthaltsbewilligung B und damit auf höhere Sozialleistungen. Nun haben die Zentralschweizer Kantone vor den finanziellen Folgen gewarnt und sie fordern mehr Kompetenzen für die Kantone, um die Höhe der Sozialhilfe festzulegen. Dazu sagt der Sprecher des Staatssekretariats für Migration Daniel Bach, der Bund prüfe derzeit eine Anpassung der Regeln.
2: Als wir vor 5 Jahren diesen Schutzstatus in Kraft gesetzt haben, hat niemand daran gedacht oder damit gerechnet, dass es so lange dauern wird, dieser Krieg. Und jetzt stehen wir vor der Frage, wie gehen wir weiter mit dem Status S? Und da stellt sich eben auch die Frage nach der Sozialhilfe. Und hier möchten wir eben den Kantonen möglichst viel Spielraum geben, bis irgendwann hoffentlich dieser Schutzstatus aufgehoben werden kann.
1: Konkret werde eine Verordnungsanpassung geprüft. Damit sollen die Kantone Menschen aus der Ukraine weiterhin einen tieferen Sozialhilfesatz auszahlen können. US-Präsident Donald Trump hat seine Klage gegen die US-Steuerbehörde IRS zurückgezogen. Das geht aus Gerichtsdokumenten hervor. Trump und Familienangehörige hatten die Behörde im Januar verklagt und 10 Milliarden US-Dollar gefordert. Der Grund, die Behörde habe zu wenig getan, um zu verhindern, dass ein ehemaliger Mitarbeiter 2 frühere Steuererklärungen gegen den Willen des Präsidenten veröffentlichen konnte. Die Zeitung New York Times hatte darauf berichtet, dass Trump während mehrerer Jahre gar keine oder nur geringe Einkommenssteuern zahlte. US-Medien melden nun, die Steuerbehörde habe sich im Gegenzug dazu verpflichtet, einen Fonds in Höhe von 1,8 Milliarden einzurichten für die Entschädigung von Opfern eines angeblich als Waffe eingesetzten Justizsystems. Dazu könnten laut den Berichten auch 1600 Personen gehören, die wegen der Stürmung des Kapitols verurteilt wurden. Der Iran habe auf Vorschläge der USA für ein Kriegsende reagiert und seine Ansichten über den Vermittler Pakistan mitgeteilt, sagte ein Sprecher des iranischen Außenministeriums. Wie genau diese Ansichten aussehen, ist nicht bekannt. Pakistan gab am Abend bekannt, man habe die iranischen Vorschläge an die USA weitergeleitet. Seit Anfang April gilt eine Waffenruhe im Krieg der USA und Israels gegen den Iran. Zuletzt drohte US-Präsident Donald Trump dem Iran immer wieder mit neuen Angriffen. Weitere Meldungen aus den USA in der Übersicht. Die USA verlängern die Lockerungen von Sanktionen gegen russisches Öl um weitere 30 Tage. Das gab Finanzminister Scott Bessent bekannt. Russisches Öl, das sich auf Schiffen befinde, dürfe weiterhin verkauft und geliefert werden. Die USA wollen so gegen den hohen Ölpreis ankämpfen. Die Ausnahmeregelung war ursprünglich Mitte März eingeführt worden. Und weil der indische Konzern Adani sanktioniertes iranisches Flüssiggas gekauft hatte, soll er 275 Millionen US-Dollar bezahlen. Die USA und der Konzern hätten sich auf einen Vergleich geeinigt, teilte das US-Finanzministerium mit. Im Gegenzug soll die Untersuchung gegen Adani eingestellt werden. Das Unternehmen des indischen Milliardärs Gautam Adani soll ab Ende 2023 über 30 Mal von einem Händler aus Dubai sanktioniertes Gas aus dem Iran gekauft haben. Zum Sport, zuerst zur Eishockey-WM. Die Schweiz gewinnt gegen Deutschland mit 6:1. Die ersten 5 Tore der Schweiz fielen im 2. Drittel. Dazu sagt einer der Torschützen, Denis Malgin.
3: Ich glaub, wir sind geduldig geblieben. Wir haben gewusst, dass wir sehr wahrscheinlich das erste Goal machen. Wir sind geduldig geblieben und dann haben wir die erste Chance wieder genützt im zweiten. Und dann ist es Rolle gekommen.
1: Im zweiten Spiel des Abends verlor Schweden gegen Tschechien mit 3-4. Zuvor hatte Kanada gegen Dänemark gewonnen mit 5-1 und Finnland bezwang den Titelverteidiger USA mit 6-2. Und Fußball: in der Barrage um den letzten Platz in der Super League hat es im Hinspiel keinen Sieger gegeben. Aarau und die Grasshoppers trennen sich 0-0. Das Rückspiel ist am Donnerstag in Zürich. Und noch Tennis: Stan Wawrinka hat am Tennisturnier in Genf die zweite Runde erreicht. Er besiegte den Italiener Raul Brancaccio in 3 Sätzen. Sein nächster Gegner ist der US-Amerikaner Alex Mickelson. Bleibt der Blick aufs Wetter. Heute Vormittag ist es noch zeitweise sonnig. Im Laufe des Tages nimmt die Bewölkung aus Westen zu und am Nachmittag fällt stellenweise Regen, am ehesten im Jura und in den Voralpen. Die Höchstwerte liegen im Norden bei etwa 16 Grad, im Süden gibt es 21 Grad. Das waren Nachrichten von Radio SRF, verantwortlich Livia Schmid.
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1: Die Nachrichten von SRF um 1 Uhr mit Livia Schmidt. Im kalifornischen San Diego sind bei Schüssen bei einem islamischen Zentrum 5 Menschen ums Leben gekommen. Das teilt die Polizei mit. Unter den Toten seien auch die beiden Verdächtigen, die sich nach der Tat offenbar selbst getötet haben. Antje Sieb von der ARD.
2: Einsatzkräfte hätten beim Eintreffen am islamischen Zentrum 3 erwachsene männliche Opfer gefunden, sagte der Polizeichef bei einer Pressekonferenz. Zusätzlich seien auch die beiden Verdächtigen tot. Die Ermittler glauben, dass sie sich selbst erschossen haben. Die beiden sollen nach ersten Erkenntnissen 17 und 19 Jahre alt sein. Man gehe vorläufig von einem Anschlag aus, sagte der Polizeichef. Was genau in San Diego vorgefallen ist, können die Ermittler aber noch nicht sagen. Gegen Mittag Ortszeit war die Polizei alarmiert worden und hatte vor einer Schießerei in der Nähe der Moschee des islamischen Zentrums in San Diego gewarnt. Dort befinden sich auch ein Kindergarten und eine Grundschule. Auf Fernsehbildern waren Kinder zu sehen, die aus der Gefahrenzone gebracht wurden. Alle Kinder seien in Sicherheit, hieß es bei der Pressekonferenz. Die Gegend um die Moschee in San Diego wurde in einem Großeinsatz komplett abgeriegelt. Am frühen Nachmittag gab die Polizei Entwarnung und sagte, die Bedrohung sei neutralisiert.
1: Antje Sieb von der ARD. US-Präsident Donald Trump reagierte auf den Vorfall. Es sei eine entsetzliche Situation, sagte er in Washington. Im ostafrikanischen Kenia sind bei landesweiten Protesten gegen die steigenden Treibstoffpreise 4 Menschen getötet und mindestens 30 weitere verletzt worden. Das teilte das Innenministerium mit. Knapp 350 Personen seien festgenommen worden. Streiks im öffentlichen Verkehr führten dazu, dass tausende Pendlerinnen und Pendler stecken blieben. Seit dem letzten Monat hat die Regierung die Benzinpreise um fast 50% erhöht. Grund dafür ist der Krieg im Nahen Osten. Kenia importiert fast sämtliche fossilen Brennstoffe aus der Golfregion. Zum Sport, zuerst zur Eishockey-WM. Die Schweiz gewinnt gegen Deutschland mit 6:1. Die ersten 5 Tore der Schweiz fielen im zweiten Drittel. Dazu sagt einer der Torschützen, Denis Malgin.
3: Ich glaube, wir sind geduldig geblieben. Wir haben gewusst, dass wir selbstverständlich das erste Goal machen. Wir sind geduldig geblieben und dann haben wir die erste Chance wieder genützt im zweiten und dann ist es Rolle gekommen.
1: Im zweiten Spiel des Abends verlor Schweden gegen Tschechien mit 3:4. Zuvor hatte Kanada gegen Dänemark gewonnen mit 5:1 und Finnland bezwang den Titelverteidiger USA mit 6:2. Und Fußball in der Barrage um den letzten Platz in der Super League hat es im Hinspiel keinen Sieger gegeben. Aarau und die Grasshoppers trennen sich 0:0. Das Rückspiel ist am Donnerstag in Zürich. Das Wetter heute Dienstag, es ist teils sonnig, dann zunehmend bewölkt und vereinzelt nass. Das Ganze bei 16 Grad im Norden und 21 Grad im Süden. Das waren Nachrichten von Radio SRF, verantwortlich Livia Schmidt. SRF Verkehrsinfo von 1.03 Uhr auf der A12 Wöwe Richtung Freiburg zwischen Châtel-Saint-Denis und Vaury besteht Gefahr wegen eines Unfalls. Der linke Fahrstreifen ist blockiert.
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1: Die Nachrichten von SRF um 2 Uhr mit Livia Schmidt. Im kalifornischen San Diego sind bei Schüssen bei einem islamischen Zentrum 5 Menschen ums Leben gekommen. Das teilt die Polizei mit. Unter den Toten seien auch die beiden Verdächtigen, die sich nach der Tat offenbar selbst getötet haben. Antje Sieb von der ARD.
2: Einsatzkräfte hätten beim Eintreffen am islamischen Zentrum 3 erwachsene männliche Opfer gefunden, sagte der Polizeichef bei einer Pressekonferenz.